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0: Was ist dein Problem?
1: Groß.
0: Was?
1: Ich komme jetzt was.
0: Presslabe.
1: Ich habe ein bisschen. Kannst du.
0: Ja, probier.
1: Aufnahme weg, Mann.
0: Danke.
1: Bitte. Das ist auch dann.
2: Yes.
1: Ich okay, Mann. Schon eine Karte?
0: Herr Slabe. Ich will um
1: eine Sutka probieren, aber einkaufen keine Brodavka, ja.
0: Ich habe das schon gesehen.
1: Schon.
0: Oh, klar, Klarinette.
1: Suche. Super. Lauter machen.
0: Oh, schön, fantastisch.
1: Super!
0: Ja?
1: Jetzt haben wir es.
0: Bitte. Du.
1: Steve.
2: Yes.
0: Ja. Augen.
1: Mein Sohn.
0: Ich habe Schmerzen in den Augen. Klaus,
1: bitte.
0: Was ist hier?
2: Nee.
0: Was kann ich denn da das? Oh, das ist mal gut.